0: Een hele goede avond, met wie hebben wij genoegen?
1: Met Jan Baarsen.
0: Met Jan Baarsen, en wat is Jan zijn serienummer?
1: 3371.
0: Dat is een correcte bingo. Mag ik jou feliciteren met een Intertoys bon ter waarde van 100 euro?
1: Tuurlijk.
0: Dat dacht ik. En waar mogen wij die laten bezorgen, hè, Jan?
1: Holkenkamp 85.
0: Holkenkamp nummer 85. Nou, is onderweg naar je toe dat. Gefeliciteerd.
1: Top, dankjewel.
0: Jo, hoi.
1: Hoi.
0: Dan gaan wij verder voor twee lijnen vol. En is een Intertoys bon ter waarde van 200 euro. En dat doen wij met nummer 82.
2: Nummer 82. Twee lijntjes vol.
0: Nummer 2.
2: Nummer 2.
0: Nummer 10.
2: Nummer 10.
0: Nummer 3.
2: Nummer 3.
0: Nummer 31.
2: Nummer 31.
0: Nummer 81.
2: Nummer 81.
0: Nummer 64.
2: Nummer 64.
0: Nummer 40.
2: Nummer 40.
0: Nummer 54.
2: Nummer 54.
0: Nummer 19.
2: Nummer 19.
0: Nummer 41.
2: Nummer 41.
0: Nummer 50.
2: Nummer 50.
0: Nummer 23.
2: Nummer 23.
0: Nummer 71.
2: Nummer 71.
0: Nummer 21.
2: Nummer 21.
0: Nummer 83.
2: Nummer 83.
0: Nummer 76.
2: Nummer 76.
0: Nummer 33.
2: Nummer 33.
0: Nummer 84.
2: Nummer 84.
0: Nummer 25.
2: Nummer 25.
0: Nummer 43.
2: Nummer 43.
0: Nummer 80.
2: Nummer 80.
0: Nummer 87.
2: Nummer 87.
0: Nummer 75.
2: Nummer 75.
0: Nummer 35.
2: Nummer 35.
0: Nummer 5.
2: Nummer 5.
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0: Een hele goede avond, met wie hebben wij genoegen?
1: Ja, hallo, met Baarsen.
0: Met Baarsen, en wat is Baarsen haar serienummer?
2: 1745.
0: Dat is een correcte bingo. Dan mag ik jou feliciteren met zijn boodschappentas van Albert Heijn. Van 200 euro. En waar mogen wij die laten bezorgen?
1: Oude Dijk 26.
0: Oude Dijk nummer 26. Nou, gefeliciteerd. Hij is onderweg naar je toe. Dat.
3: Gefeliciteerd, Negi.
0: Is al weg. Dan gaan wij verder voor drie lijntjes vol ofwel de volle kaart. En dat is dus een boodschappentas van Albert Heijn te waarde van 449 euro. En dat doen wij met nummer 69.
3: Nummer 69 en een kaartje vol.
0: Nummer 12.
3: Nummer 12.
0: Nummer 22.
3: Nummer 22.
0: Nummer 64.
3: Nummer 64.
0: Nummer 58.
3: Nummer 58.
0: Nummer 71.
3: Nummer 71.
0: Nummer 63.
3: Nummer 63.
0: Nummer 6.
3: Nummer 6.
0: Nummer 1.
3: Nummer 1.
0: Nummer 73.
3: Nummer 73.
0: Nummer 50.
3: Nummer 50.
0: Nummer 25.
3: Nummer 25.
0: Nummer 27.
3: Nummer 27.
0: Nummer 81.
3: Nummer 81.
0: Nummer 5.
3: Nummer 5.
0: Nummer 39.
3: Nummer 39.
0: Nummer 70.
3: Nummer 70.
0: Nummer 4.
3: Nummer 4.
0: Nummer 85.
3: Nummer 85.
0: Nummer 40.
3: Nummer 40.
0: Nummer 76.
3: Nummer 76.
0: Nummer 75.
3: Nummer 75.
0: Nummer 83.
3: Nummer 83.
0: Nummer 45.
3: Nummer 45.
0: Nummer 37.
3: Nummer 37.
0: Nummer 9.
3: Nummer 9.
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